Ja, hallo, am Sonntagnachmittag hier bei uns bei Country Road 58 geht's wieder weiter, natürlich mit der Country Road. Ja, die Country Road bei Country Road 58 jeden Sonntag um 17 Uhr. Heute mal so ein bisschen auch was Älteres mit dabei, ein bisschen Bluegrass ist mit dabei. Ja, mal gucken, was wir alles so rausgesucht haben. Schöne alte Songs haben wir auch rausgeholt und ein paar neue sind natürlich auch wieder mit dabei. Mein Name ist Frank Zahmer, The Old Man on the Radio. Ich sage erstmal herzlich willkommen hier bei uns bei Country Road 58 und grüße auch die Hörer auf den anderen Stationen, wo wir mit zugeschaltet sind. Schauen wir mal, was der alte Mann im Radio wieder so alles rausgesucht hat, gell?

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Brett Paisley hat am Freitag schon wieder einen neuen Song auf den Markt gebracht. It's Still Goodbye heißt er. Und er hat ja auch jetzt am Freitag sein neues Album Tacklebox One auf den Markt gebracht. Es sind 13 wirklich schöne Titel drauf. Und auch dieser Titel It's Still Goodbye ist auf diesem Album mit drauf.

Hugh Paisley aus seinem aktuellen neuen Album Tacklebox One. Der nächste Song, der müsste eigentlich jeder kennen. Im Original heißt er ja Don't Let Your Babies Grow Up to Be Cowboys. Ja, von Waylon Jennings und Willie Nelson gesungen. Es gibt zwei Mädels, die heißen Abby Cohn und Madison Kotzek und die haben am Freitag auch eine Version rausgebracht von diesem Titel, haben den aber etwas umgenannt, denn bei den beiden Mädels heißt der Titel tatsächlich Don't Let Your Cowboys Grow Up to Be Babies. Hier sind die beiden.

Baby Coon und Madison Kotzek, Don't Let Your Cowboys Grow Up to Be Babies. Mal eine ganz andere Nummer, aber toll gemacht. Finde ich prima, haben die Mädels schön gemacht. Hier kommt ein bisschen was Älteres. Wilson Benjo Coon.

Midnight on the Highway, Wilson Benio Co. Ganz neu auf dem Markt ist auch Chaparral, Cellar Day und Jesse Woods zusammen mit dem Titel Two Steps Closer. Ja, dann kommen wir zwei Schritte näher, bitte.

ja so eine schöne Nummer. Chaparral, Saladay und Jesse Woods. Coole Nummer. Ja, die nächste Künstlerin, das ist schon wirklich verdammt viele Jahre her, nämlich 1978. Ja, ich muss ganz ehrlich sagen, in der Zeit, da war man wirklich froh, auch mal ein Mädchen, ja, also eine weibliche Country-Sängerin im Radio zu hören. Mittlerweile, jetzt heutzutage, hält sich das mit den neuen Songs, die jede Woche neu produziert werden oder freigegeben werden in Sachen Country-Musik, da ist das momentan so gut 50-50, also 50% Herren, 50% Mädels. Und ja, damals, wie gesagt, da war man froh, wenn es mal eine Billie Joe Spears gab mit ihrem 57 Chevrolet.

Emmylou Harris mit ihrem Heartbreak Killer und eine wirklich coole, tolle Nummer. Der nächste Titel, der ist schon richtig, wirklich richtig alt. Misty heißt er. 1975 kam dieser Titel Misty durch Ray Stevens mal so richtig zum Erfolg. Und der Titel lief sogar bei uns hier in Deutschland in den Radiostationen auch wirklich rauf und runter. Und in England war er sogar damals, 1975, in den Top 40, in den Charts gewesen. Der Originaltitel stammt aus 1954, auch schon wieder verdammt lange her. Aber erst Ray Stevens hatte das Ding dann richtig aufbereitet, davon ja so gesehen einen Country-Song gemacht. Und das Ding ging dann damals durch die Decke. Ein paar Jahre später tauchte dann ein Bluegrass-Sänger auf, nämlich der Don Rigsby. Und der nahm sich diesem Titel Misty auch nochmal an und machte davon eine ganz hervorragende Bluegrass-Nummer. Hier ist er, Don Rigsby, Misty.

Du, ein bisschen Blut, das muss heute auch mal sein. Alison Krauss, Too Late to Cry. Musikwunsch, Musikwünsche haben wir auch. Ein Musikwunsch ist reingekommen von unserem Niki. Niki aus Stuttgart. Und Niki sorgt auch immer dafür, dass wir richtig schöne alte Songs mitspielen. Das macht der Niki immer richtig gut. Musikwünsche sind natürlich für diese Sendung sehr erwünscht oder auch erbeten. Und das Ganze bitte aber nur per E-Mail über folgende Adresse. music@studio-hannover.com. Nochmal, music@studio-hannover.com. Nicht vergessen, wir schreiben Music in der englischen Schreibweise. So, der Niki hat sich einen schönen Titel gewünscht von Roger Miller. Haben wir was gefunden? Walking in the Sunshine.

Roger Miller, Walking in the Sunshine. Coole Nummer von damals. So, Alan Jackson hat ja vor 14 Tagen sein letztes richtiges Bühnenkonzert gegeben. Danach musste er eben krankheitsbedingt aufhören. Er will aber weiterhin noch Musik machen, hat er versprochen. Und dieses gesamte Abschlusskonzert wird es am Ende des Jahres, also Ende Dezember, wird es das als DVD zum Video angucken und wohl auch als normale CD geben. Da wird man so nochmal alles mitbekommen. Also ist ja ein Live-Album und sind wir mal gespannt. Da waren ja viele Leute dabei, also alles, was Rang und Namen hat, war ja bei dem Abschlusskonzert mit dabei. George Strait und Carrie Underwood und wie sie alle hießen, Lady Wilson. Viele andere waren mit dabei und war ja wirklich eine riesengroße Sause, die da gemacht wurde. 80.000 Zuschauer im Nissan Stadium in Nashville haben das Ganze damals live verfolgt und auch im US-Fernsehen wurde das übertragen. Sind wir mal gespannt. Also ich freue mich drauf, wenn das kommt. Ich werde es mir also auch organisieren und auch für uns hier fürs Studio. Gucken wir mal. Hier ist Alan Jackson mit einem etwas älteren Titel After 17.

Ja, der gute Alan Jackson. Emily Ann Roberts hat auch schon wieder einen neuen Song auf den Markt gebracht am Freitag. Und zwar zusammen mit dem Ian Manzig. Jack and Jill Daniels heißt der Titel.

Jo, Emily and Roberts und ein Mansig. Das war schon wieder die Kenshut am heutigen Sonntag. Einen schönen Titel habe ich noch, nämlich die Dire Straits in einer Country-Version von ihrem Erfolgstitel Walk of Life. Die Sendung wird morgen nochmal bei uns um 16 Uhr in die Wiederholung geschickt und auch am Freitag könnt ihr sie nochmal anhören. Freitags 15 Uhr bei Satzzentrale Retro wird sie also auch nochmal euch zur Verfügung gestellt. Kommt gut durch den Sonntag, kommt vor allen Dingen richtig gut durch die neue Woche. Es wird ein bisschen kühler die nächsten Tage, soll aber dann wieder wärmer werden. Lassen wir es uns mal richtig gut gehen. Seht zu, macht's gut. Ich sage Keep It Country. Hier kommt Dire Straits, Walk of Life in der Country-Version. Dabei sind Paul Franklin an der Steel-Gitarre und als weiterer Gitarrist Phil Palmer.